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aktuell aus Adelsried. Am Samstag, den 10. Oktober, findet in Adelsried das Weinfest statt. Die Besucherinnen und Besucher erwartet ein gemütlicher Abend mit gutem Wein, geselligem Beisammensein und entspannter Atmosphäre. Eine schöne Gelegenheit, Freunde, Nachbarn und Bekannte zu treffen und gemeinsam einen stimmungsvollen Herbstabend zu verbringen. Die Veranstalter laden herzlich dazu ein, vorbeizukommen, ein paar schöne Stunden in geselliger Runde zu genießen und gemeinsam anzustoßen. 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

Aktuell aus dem Holzwinkel Radio Imasaka. Am Sonntag, den 4. Oktober, wird in mehreren Orten des Holzwinkels Erntedank gefeiert. In Imasaka beginnt um 10 Uhr ein Familiengottesdienst mit Aufnahme und Verabschiedung der Ministranten, einer Mitmachaktion sowie musikalischer Gestaltung durch Jugendgruppe und Kinderchor. Auch in Welden beginnt um 10 Uhr der Familiengottesdienst in der Pfarrkirche Maria Verkündigung. Musikalisch begleitet wird die Feier vom Chor Terra Nova. In Lauterbrunn findet ebenfalls um 10 Uhr in der St. Vituskirche ein Familiengottesdienst statt. Für die musikalische Gestaltung sorgt das Duo Einklang aus Imasaka. Und auch in Adelsried wird um 10 Uhr in der Gnadenkirche Erntedank gefeiert, mit einem besonderen Angebot für Kinder. Ein Sonntag, mehrere Orte und eine gemeinsame Botschaft: Dankbarkeit für das, was wächst, was uns geschenkt ist und was unsere Gemeinschaft verbindet. 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

Aktuell aus Wertingen, Radio Emasaka. Am kommenden Sonntag, den 27. September, macht die Fuggerstadt Classic Halt in Wertingen. Ab etwa 13.30 Uhr werden zahlreiche historische Fahrzeuge und Oldtimer durch die Wertinger Innenstadt fahren. Am Marktplatz wird Bürgermeister Andi Seitz die Teilnehmerinnen und Teilnehmer begrüßen. Alle Oldtimer-Fans und Interessierten sind herzlich eingeladen, vorbeizukommen, die besonderen Fahrzeuge zu bestaunen und die Durchfahrt mitzuerleben. Eine schöne Sonntagsveranstaltung für alle Freunde klassischer Fahrzeuge. 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

Aktuell aus der Region Radio Imasaka. Für alle Fahrradfreunde bietet Real West am kommenden Sonntag, den 27. September, gleich zwei abwechslungsreiche Herbstradtouren durch das Augsburger Land an. Die erste Tour startet um 10 Uhr am Parkplatz bei der Kirche in Fischach. Die Strecke ist rund 43 Kilometer lang, führt durch die Schmutterauen und steht ganz im Zeichen der Biodiversität. Geplant ist außerdem ein Besuch im Umweltzentrum Diedorf. Die zweite Tour beginnt um 13 Uhr an der Staudenlandhalle in Fischach und führt zur Staudenkapelle bei Grimoldsried. Die Strecke ist rund 40 Kilometer lang und beinhaltet einige kräftige Steigungen. Zwei unterschiedliche Touren, viel Natur und eine schöne Gelegenheit für einen aktiven Sonntag auf dem Fahrrad. 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

0: Aktuell aus Emasaka. In Emasaka bewegt sich wieder einiges. In der jüngsten Gemeinderatssitzung berichtete Bürgermeister Karl-Heinz Mengele über mehrere aktuelle Projekte und deren Fortschritt. Der neue Spielplatz an der Kinderkrippe ist fertiggestellt und soll außerhalb der Öffnungszeiten künftig auch der Öffentlichkeit zur Verfügung stehen. Für die Bushaltestellen Lauterbrunner Straße und Sägmühle werden mögliche neue Wartehäuschen geprüft. Auch an der neuen Toilettenanlage am Gemeindestördel geht es weiter und in Kürze beginnt die Erneuerung der Fassade am Feuerwehrhaus. Dabei übernehmen Mitglieder der Freiwilligen Feuerwehr einen Teil der Arbeiten ehrenamtlich. Schön zu sehen, wenn es nicht nur bei Planungen bleibt, sondern Projekte Schritt für Schritt sichtbar umgesetzt werden. Bürgermeister Karl-Heinz Mengele, Gemeinderat, Bauhof, Feuerwehr und viele engagierte Bürgerinnen und Bürger tragen dabei gemeinsam zur Entwicklung des Ortes bei. Ein solcher aktiver Ansatz zeigt, wie wichtig es ist, immer wieder zu schauen, wo etwas verbessert, angestoßen und weiterentwickelt werden kann zum Wohl des ganzen Ortes. 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

Aktuell auswählen. Musik, Gemeinschaft und vielleicht der Beginn einer neuen Leidenschaft. Die Jugendkapelle der Musikvereinigung Welden lädt zur offenen Probe ein. Am Donnerstag, den 1. Oktober, um 18 Uhr können alle Interessierten einfach im Musikpavillon beim Holzwinkelsaal in Welden vorbeikommen und die Jugendkapelle kennenlernen. Willkommen sind alle, die bereits ein Instrument spielen, genauso wie diejenigen, die erst eines erlernen möchten. Wichtig sind vor allem die Freude an der Musik, Spaß und Gemeinschaft. Eine schöne Gelegenheit für Kinder und Jugendliche, ganz unverbindlich hineinzuschnuppern und vielleicht ein neues Hobby und eine neue Gemeinschaft zu entdecken. 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

Aktuell aus Bonstetten, Radio Imasaka. Am Samstag, den 10. Oktober, findet in Bonstetten der School Kids Flohmarkt statt. Von 14 bis 16 Uhr erwartet die Besucherinnen und Besucher im Bürgersaal Bonstetten eine Auswahl an Kinderkleidung, Büchern, Spielsachen und weiteren Dingen für Kinder ab dem Schulalter ab Kleidergröße 110 bis 116. Auch für Kaffee und Kuchen ist gesorgt. Kuchen gibt es außerdem zum Mitnehmen. Wer selbst verkaufen möchte, zahlt 5 Euro Tischgebühr mit Kuchenspende oder 10 Euro ohne Kuchenspende. Für eine Kleiderstange kommen zusätzlich 3 Euro hinzu. Eine schöne Gelegenheit für Familien, günstig einzukaufen, gut erhaltene Sachen weiterzugeben und einen gemütlichen Nachmittag in Bonstetten zu verbringen. 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

0: Aktuell aus Bonstetten. Ein besonderes Jubiläum in Bonstetten. Die Marianische Kongregation Bonstetten feiert ihr 150-jähriges Bestehen. Der Festgottesdienst findet am Samstag, den 10. Oktober, um 18 Uhr in der Pfarrkirche St. Stephan in Bonstetten statt. Zelebriert wird der Gottesdienst von Weihbischof Florian Wörner. Zur gemeinsamen Feier ist die gesamte Pfarreiengemeinschaft Holzwinkel herzlich eingeladen. 150 Jahre Tradition, Glaube und Gemeinschaft, ein besonderes Jubiläum für Bonstetten und den gesamten Holzwinkel. 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

Aktuell aus Bonstetten. Am Sonntag, den 4. Oktober, steht Bonstetten wieder ganz im Zeichen von Tradition und Gemeinschaft. Der Heimat- und Landschaftspflegeverein Bonstetten lädt ab 10 Uhr in die Hauptstraße 28 zum Krautfest ein. Die Besucherinnen und Besucher erwartet traditionelles Krauteinstampfen, bei dem eigenes Sauerkraut hergestellt werden kann, dazu leckere Sauerkraut-Spezialitäten, Kaffee und Kuchen sowie eine beliebte Kinderecke. Für die passende musikale Stimmung sorgt Andrea Aumiller mit der steirischen Harmonika. Eine schöne Gelegenheit für einen gemütlichen Sonntag mit Tradition, Musik und Gemeinschaft in Bonstetten. 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

Aktuell aus dem Holzwinkel Radio Emasaka. Für Seniorinnen und Senioren sowie ihre Angehörigen gibt es in der Region Holzwinkel und Altenmünster eine neue Anlaufstelle. Geleitet wird sie von Sibylle Rünzler. Dort erhalten Bürgerinnen und Bürger Unterstützung bei Fragen rund ums Älterwerden, das Wohnen zu Hause, Pflege, Pflegekasse, Vorsorge oder die Unterstützung von Angehörigen. Die Beratung ist kostenfrei, neutral, vertraulich und unverbindlich. Offene Sprechzeiten finden jeden Donnerstag von 11 bis 12.30 Uhr im Schloss Emasaka statt. Nach Vereinbarung sind auch Beratungsgespräche zu Hause möglich. Die neue Anlaufstelle soll Seniorinnen, Senioren und ihren Familien schnell, unkompliziert und persönlich weiterhelfen. Radio Emasaka, Stimme des Holzwinkels.

Aktuell aus Adelsried. Am Samstag, den 10. Oktober, findet in Adelsried das Weinfest statt. Die Besucherinnen und Besucher erwartet ein gemütlicher Abend mit gutem Wein, geselligem Beisammensein und entspannter Atmosphäre. Eine schöne Gelegenheit, Freunde, Nachbarn und Bekannte zu treffen und gemeinsam einen stimmungsvollen Herbstabend zu verbringen. Die Veranstalter laden herzlich dazu ein, vorbeizukommen, ein paar schöne Stunden in geselliger Runde zu genießen und gemeinsam anzustoßen. 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

Aktuell aus dem Holzwinkel Radio Imasaka. Am Sonntag, den 4. Oktober, wird in mehreren Orten des Holzwinkels Erntedank gefeiert. In Imasaka beginnt um 10 Uhr ein Familiengottesdienst mit Aufnahme und Verabschiedung der Ministranten, einer Mitmachaktion sowie musikalischer Gestaltung durch Jugendgruppe und Kinderchor. Auch in Welden beginnt um 10 Uhr der Familiengottesdienst in der Pfarrkirche Maria Verkündigung. Musikalisch begleitet wird die Feier vom Chor Terra Nova. In Lauterbrunn findet ebenfalls um 10 Uhr in der St. Vituskirche ein Familiengottesdienst statt. Für die musikalische Gestaltung sorgt das Duo Einklang aus Imasaka. Und auch in Adelsried wird um 10 Uhr in der Gnadenkirche Erntedank gefeiert, mit einem besonderen Angebot für Kinder. Ein Sonntag, mehrere Orte und eine gemeinsame Botschaft: Dankbarkeit für das, was wächst, was uns geschenkt ist und was unsere Gemeinschaft verbindet. 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

aktuell aus Wertingen, Radio Emasaka. Am kommenden Sonntag, den 27. September, macht die Fuggerstadt Classic Halt in Wertingen. Ab etwa 13.30 Uhr werden zahlreiche historische Fahrzeuge und Oldtimer durch die Wertinger Innenstadt fahren. Am Marktplatz wird Bürgermeister Andi Seitz die Teilnehmerinnen und Teilnehmer begrüßen. Alle Oldtimer-Fans und Interessierten sind herzlich eingeladen, vorbeizukommen, die besonderen Fahrzeuge zu bestaunen und die Durchfahrt mitzuerleben. Eine schöne Sonntagsveranstaltung für alle Freunde klassischer Fahrzeuge. 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

Aktuell aus der Region Radio Imasaka. Für alle Fahrradfreunde bietet Real West am kommenden Sonntag, den 27. September, gleich zwei abwechslungsreiche Herbstradtouren durch das Augsburger Land an. Die erste Tour startet um 10 Uhr am Parkplatz bei der Kirche in Fischach. Die Strecke ist rund 43 Kilometer lang, führt durch die Schmutterauen und steht ganz im Zeichen der Biodiversität. Geplant ist außerdem ein Besuch im Umweltzentrum Diedorf. Die zweite Tour beginnt um 13 Uhr an der Staudenlandhalle in Fischach und führt zur Staudenkapelle bei Grimoldsried. Die Strecke ist rund 40 Kilometer lang und beinhaltet einige kräftige Steigungen. Zwei unterschiedliche Touren, viel Natur und eine schöne Gelegenheit für einen aktiven Sonntag auf dem Fahrrad. 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

0: mögliche neue Wartehäuschen geprüft. Auch an der neuen Toilettenanlage am Gemeindestörl geht es weiter und in Kürze beginnt die Erneuerung der Fassade am Feuerwehrhaus. Dabei übernehmen Mitglieder der Freiwilligen Feuerwehr einen Teil der Arbeiten ehrenamtlich. Schön zu sehen, wenn es nicht nur bei Planungen bleibt, sondern Projekte Schritt für Schritt sichtbar umgesetzt werden. Bürgermeister Karl-Heinz Mengele, Gemeinderat, Bauhof, Feuerwehr und viele engagierte Bürgerinnen und Bürger tragen dabei gemeinsam zur Entwicklung des Ortes bei. Ein solcher aktiver Ansatz zeigt, wie wichtig es ist, immer wieder zu schauen, wo etwas verbessert, angestoßen und weiterentwickelt werden kann zum Wohl des ganzen Ortes. 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

aktuell auswählen. Musik, Gemeinschaft und vielleicht der Beginn einer neuen Leidenschaft. Die Jugendkapelle der Musikvereinigung Welden lädt zur offenen Probe ein. Am Donnerstag, den 1. Oktober, um 18 Uhr können alle Interessierten einfach im Musikpavillon beim Holzwinkelsaal in Welden vorbeikommen und die Jugendkapelle kennenlernen. Willkommen sind alle, die bereits ein Instrument spielen, genauso wie diejenigen, die erst eines erlernen möchten. Wichtig sind vor allem die Freude an der Musik, Spaß und Gemeinschaft. Eine schöne Gelegenheit für Kinder und Jugendliche, ganz unverbindlich hineinzuschnuppern und vielleicht ein neues Hobby und eine neue Gemeinschaft zu entdecken. 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

Aktuell aus Bonstetten, Radio Imasaka. Am Samstag, den 10. Oktober, findet in Bonstetten der School Kids Flohmarkt statt. Von 14 bis 16 Uhr erwartet die Besucherinnen und Besucher im Bürgersaal Bonstetten eine Auswahl an Kinderkleidung, Büchern, Spielsachen und weiteren Dingen für Kinder ab dem Schulalter ab Kleidergröße 110 bis 116. Auch für Kaffee und Kuchen ist gesorgt. Kuchen gibt es außerdem zum Mitnehmen. Wer selbst verkaufen möchte, zahlt 5 Euro Tischgebühr mit Kuchenspende oder 10 Euro ohne Kuchenspende. Für eine Kleiderstange kommen zusätzlich 3 Euro hinzu. Eine schöne Gelegenheit für Familien, günstig einzukaufen, gut erhaltene Sachen weiterzugeben und einen gemütlichen Nachmittag in Bonstetten zu verbringen. 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

0: Aktuell aus Bonstetten. Ein besonderes Jubiläum in Bonstetten. Die Marianische Kongregation Bonstetten feiert ihr 150-jähriges Bestehen. Der Festgottesdienst findet am Samstag, den 10. Oktober, um 18 Uhr in der Pfarrkirche St. Stephan in Bonstetten statt. Zelebriert wird der Gottesdienst von Weihbischof Florian Wörner. Zur gemeinsamen Feier ist die gesamte Pfarreiengemeinschaft Holzwinkel herzlich eingeladen. 150 Jahre Tradition, Glaube und Gemeinschaft, ein besonderes Jubiläum für Bonstetten und den gesamten Holzwinkel. 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

aktuell aus Bonstetten. Am Sonntag, den 4. Oktober, steht Bonstetten wieder ganz im Zeichen von Tradition und Gemeinschaft. Der Heimat- und Landschaftspflegeverein Bonstetten lädt ab 10 Uhr in die Hauptstraße 28 zum Krautfest ein. Die Besucherinnen und Besucher erwartet traditionelles Krauteinstampfen, bei dem eigenes Sauerkraut hergestellt werden kann, dazu leckere Sauerkraut-Spezialitäten, Kaffee und Kuchen sowie eine beliebte Kinderecke. Für die passende musikale Stimmung sorgt Andrea Aumiller mit der steirischen Harmonika. Eine schöne Gelegenheit für einen gemütlichen Sonntag mit Tradition, Musik und Gemeinschaft in Bonstetten. 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

Aktuell aus dem Holzwinkel Radio Emasaka. Für Seniorinnen und Senioren sowie ihre Angehörigen gibt es in der Region Holzwinkel und Altenmünster eine neue Anlaufstelle. Geleitet wird sie von Sibylle Rünzler. Dort erhalten Bürgerinnen und Bürger Unterstützung bei Fragen rund ums Älterwerden, das Wohnen zu Hause, Pflege, Pflegekasse, Vorsorge oder die Unterstützung von Angehörigen. Die Beratung ist kostenfrei, neutral, vertraulich und unverbindlich. Offene Sprechzeiten finden jeden Donnerstag von 11 bis 12.30 Uhr im Schloss Emasaka statt. Nach Vereinbarung sind auch Beratungsgespräche zu Hause möglich. Die neue Anlaufstelle soll Seniorinnen, Senioren und ihren Familien schnell, unkompliziert und persönlich weiterhelfen. Radio Emasaka, Stimme des Holzwinkels.

Aktuell aus Adelsried. Am Samstag, den 10. Oktober, findet in Adelsried das Weinfest statt. Die Besucherinnen und Besucher erwartet ein gemütlicher Abend mit gutem Wein, geselligem Beisammensein und entspannter Atmosphäre. Eine schöne Gelegenheit, Freunde, Nachbarn und Bekannte zu treffen und gemeinsam einen stimmungsvollen Herbstabend zu verbringen. Die Veranstalter laden herzlich dazu ein, vorbeizukommen, ein paar schöne Stunden in geselliger Runde zu genießen und gemeinsam anzustoßen. 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

Aktuell aus Emasaka. In Emasaka bewegt sich wieder einiges. In der jüngsten Gemeinderatssitzung berichtete Bürgermeister Karl-Heinz Mengele über mehrere aktuelle Projekte und deren Fortschritt. Der neue Spielplatz an der Kinderkrippe ist fertiggestellt und soll außerhalb der Öffnungszeiten künftig auch der Öffentlichkeit zur Verfügung stehen. Für die Bushaltestellen Lauterbrunner Straße und Sägmühle werden mögliche neue Wartehäuschen

geprüft. Auch an der neuen Toilettenanlage am Gemeindestörl geht es weiter, und in Kürze beginnt die Erneuerung der Fassade am Feuerwehrhaus. Dabei übernehmen Mitglieder der Freiwilligen Feuerwehr einen Teil der Arbeiten ehrenamtlich. Schön zu sehen, wenn es nicht nur bei Planungen bleibt, sondern Projekte Schritt für Schritt sichtbar umgesetzt werden. Bürgermeister Karl-Heinz Mengele, Gemeinderat, Bauhof, Feuerwehr und viele engagierte Bürgerinnen und Bürger tragen dabei gemeinsam zur Entwicklung des Ortes bei. Ein solcher aktiver Ansatz zeigt, wie wichtig es ist, immer wieder zu schauen, wo etwas verbessert, angestoßen und weiterentwickelt werden kann zum Wohl des ganzen Ortes. 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

Aktuelles aus dem Holzwinkel. Und jetzt eine schöne Geschichte aus Welden über eine Tradition, die auch für kommende Generationen erhalten bleiben soll. Die Weihnachtskrippe in der Pfarrkirche Welden soll erneuert und mit neuen Figuren bereichert werden. Geplant ist die Anschaffung von neuen, hochwertigen und handgeschnitzten Holzfiguren, damit diese schöne Weihnachtstradition auch in Zukunft ihren festen Platz in der Pfarrkirche behält. Dafür sucht die Pfarreiengemeinschaft Welden Unterstützerinnen und Unterstützer, die das Projekt mit einer freiwilligen Spende fördern möchten. Jede Spende ganz unabhängig von der Höhe hilft dabei, die Weihnachtskrippe Schritt für Schritt mit neuen Figuren wie Maria, Josef, dem Jesuskind und weiteren Krippenfiguren zu ergänzen. Die Spenden gehen an die katholische Pfarrkirchenstiftung Maria-Verkündigung, Welden mit dem Verwendungszweck Krippenfiguren. Wer dieses Projekt unterstützen möchte, findet alle weiteren Informationen in der aktuellen Mitteilenschaft Welden.

aktuell aus Bonstetten. Ein besonderes Jubiläum in Bonstetten, die Marianische Kongregation Bonstetten feiert ihr 150-jähriges Bestehen. Der Festgottesdienst findet am Samstag, den 10. Oktober, um 18 Uhr in der Pfarrkirche St. Stephan in Bonstetten statt. Zelebriert wird der Gottesdienst von Weihbischof Florian Wörner. Zur gemeinsamen Feier ist die gesamte Pfarreiengemeinschaft Holzwinkel herzlich eingeladen. 150 Jahre Tradition, Glaube und Gemeinschaft, ein besonderes Jubiläum für Bonstetten und den gesamten Holzwinkel. 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

Aktuelles aus dem Holzwinkel. Der FC Immersacker sucht Unterstützung für seine jüngsten Sportlerinnen und Sportler. Für die Kinderturngruppe mit Kindern im Alter von 4 bis 6 Jahren wird eine engagierte Übungsleiterin oder ein engagierter Übungsleiter gesucht. Die Turnstunde findet einmal pro Woche im Gymnastikraum des Sportheims statt. Gesucht wird jemand, der gerne mit Kindern arbeitet, Freude an Bewegung hat und sich ehrenamtlich im Vereinsleben engagieren möchte. Wer Interesse hat oder zunächst weitere Informationen möchte, kann sich beim FC Immersacker per E-Mail unter turnen@fcimmersacker.de melden. Vielleicht findet sich ja genau auf diesem Weg jemand, der Lust hat, den Kindern Freude an Bewegung und Gemeinschaft zu vermitteln. 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

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Das Orchester besteht aus rund 35 aktiven Musikerinnen und Musikern verschiedener Altersgruppen. Das Repertoire reicht von traditioneller Blasmusik über moderne Unterhaltungsmusik bis hin zu konzertanter Literatur. Die Proben finden immer dienstags von 19.30 Uhr bis 21.30 Uhr statt. Im Jahresverlauf begleitet der Musikverein zahlreiche Veranstaltungen, darunter Frühschoppen, Festumzüge, Seherabenden und kirchliche Feste. Ein besonderer Höhepunkt ist jedes Jahr das Herbstkonzert. Wer Freude an Musik, Erfahrung in der Leitung eines Orchesters und Spaß an der Arbeit mit Menschen hat, könnte genau die richtige Person für den Musikverein Emersacke sein. Weitere Informationen und Kontakt unter info@musikverein-emersacke.de oder telefonisch unter 01755824905. 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

Aktuell aus der Region Radio Imasaka. Für alle Fahrradfreunde bietet Real West am kommenden Sonntag, den 27. September, gleich zwei abwechslungsreiche Herbstradtouren durch das Augsburger Land an. Die erste Tour startet um 10 Uhr am Parkplatz bei der Kirche in Fischach. Die Strecke ist rund 43 Kilometer lang, führt durch die Schmutterauen und steht ganz im Zeichen der Biodiversität. Geplant ist außerdem ein Besuch im Umweltzentrum Diedorf. Die zweite Tour beginnt um 13 Uhr an der Staudenlandhalle in Fischach und führt zur Staudenkapelle bei Grimoldsried. Die Strecke ist rund 40 Kilometer lang und beinhaltet einige kräftige Steigungen. Zwei unterschiedliche Touren, viel Natur und eine schöne Gelegenheit für einen aktiven Sonntag auf dem Fahrrad. 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

Aktuelles aus dem Holzwinkel. Die Gemeinde Immersacker sucht eine neue Pächterin oder einen neuen Pächter für die Gaststätte im historischen Schloss Immersacker. Das Objekt ist ab dem 1. Januar 2027 zu verpachten. Die Gaststätte wurde im Jahr 2023 umfassend saniert und wird derzeit als Pilzkneipe betrieben. Neben dem Gastraum stehen ein Nebenraum für kleinere Feiern und Stammtische, eine Küche sowie die Möglichkeit für eine Außenbestuhlung auf rund 90 Quadratmetern zur Verfügung. Die Gemeinde ist für verschiedene gastronomische Konzepte offen, zum Beispiel für eine Gaststätte, eine Bierstube, ein Café oder ein Bistro. Ziel ist es, die Gaststätte auch künftig als lebendigen Treffpunkt für die Bevölkerung und die örtlichen Vereine zu erhalten. Interessierte können sich direkt bei der Gemeinde Immersacker melden. 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

0: Dieter, wir haben gehört, was deine 5 Leute so tot, ha? Ich weiß genau, dass der 5 Leute rückgelegt hat, auch immer noch das muss. Was hat der aus dem Netz vor? Dieter!
1: Dieter!

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